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1: Im Studio Andreas Sommer.
2: Bundespräsident Frank-Walter Steinmeier hat beim zentralen Festakt zum Tag der deutschen Einheit in Bremen vor einer zunehmenden Bedrohung der Demokratie durch Extremismus gewarnt. Er rief dazu auf, demokratische Grundrechte zu verteidigen und forderte zugleich mehr Selbstkritik von der Politik. Steinmeier sagte, es gehe künftig um die Selbstbehauptung der Demokratie. Für Steinmeier war es die letzte Rede zum Tag der deutschen Einheit als Bundespräsident. Im März endet seine Amtszeit. Das Institut für Kriegsstudien, kurz ISW, widerspricht den Angaben von Kreml-Chef Wladimir Putin zur Lage in der Ukraine. Putin hatte erklärt, Russland habe im September rund 1300 Quadratkilometer erobert. Nach Berechnungen des ISW verlor Russland dagegen netto rund 81 Quadratkilometer. Die Analysten sprechen von einer deutlichen Diskrepanz und betonen, dass unklar sei, ob Putin die tatsächliche Lage kennt oder mit falschen Informationen versorgt wird. Die Deutsche Bahn bietet ihr Familienticket künftig dauerhaft an. Für 99,99 Euro können zwei Erwachsene und bis zu vier Kinder gemeinsam im ICE hin- und zurückfahren. Inklusive Sitzplatzreservierung. Mehr als 200.000 Reisende haben das Ticket bereits genutzt. Am Tag der Deutschen Einheit haben in Berlin mehrere tausend Menschen gegen Aufrüstung und Krieg demonstriert. Die Polizei sprach von rund 5.800 Teilnehmern, die Veranstalter von mehr als 20.000. Die Demonstranten forderten unter anderem weniger Rüstungsausgaben und eine neue Friedensordnung in Europa.
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2: Heute ist es bis zum Nachmittag wolkig, bei Temperaturen von maximal 24 Grad. Am Abend ist es meist grau, mit wenigen Aufhellungen, bei Werten von bis zu 21 Grad. Nachts ist es bewölkt, die Tiefstwerte sinken auf 13 Grad. Morgen ist der Himmel bedeckt, die Höchstwerte erreichen um die 23 Grad.

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1: Im Studio Andreas Sommer.
2: Bundespräsident Frank-Walter Steinmeier hat beim zentralen Festakt zum Tag der Deutschen Einheit in Bremen vor einer zunehmenden Bedrohung der Demokratie durch Extremismus gewarnt. Er rief dazu auf, demokratische Grundrechte zu verteidigen und forderte zugleich mehr Selbstkritik von der Politik. Steinmeier sagte, es gehe künftig um die Selbstbehauptung der Demokratie. Für Steinmeier war es die letzte Rede zum Tag der Deutschen Einheit als Bundespräsident. Im März endet seine Amtszeit. Das Institut für Kriegsstudien, kurz ISW, widerspricht den Angaben von Kreml-Chef Wladimir Putin zur Lage in der Ukraine. Putin hatte erklärt, Russland habe im September rund 1300 Quadratkilometer erobert. Nach Berechnungen des ISW verlor Russland dagegen netto rund 81 Quadratkilometer. Die Analysten sprechen von einer deutlichen Diskrepanz und betonen, dass unklar sei, ob Putin die tatsächliche Lage kennt oder mit falschen Informationen versorgt wird. Die Deutsche Bahn bietet ihr Familienticket künftig dauerhaft an. Für 99,99 Euro können zwei Erwachsene und bis zu vier Kinder gemeinsam im ICE hin- und zurückfahren. Inklusive Sitzplatzreservierung. Mehr als 200.000 Reisende haben das Ticket bereits genutzt. Am Tag der Deutschen Einheit haben in Berlin mehrere tausend Menschen gegen Aufrüstung und Krieg demonstriert. Die Polizei sprach von rund 5.800 Teilnehmern, die Veranstalter von mehr als 20.000. Die Demonstranten forderten unter anderem weniger Rüstungsausgaben und eine neue Friedensordnung in Europa.
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2: Heute ist es bis zum Nachmittag wolkig, bei Temperaturen von maximal 24 Grad. Am Abend ist es meist grau, mit wenigen Aufhellungen, bei Werten von bis zu 21 Grad. Nachts ist es bewölkt, die Tiefstwerte sinken auf 13 Grad. Morgen ist der Himmel bedeckt, die Höchstwerte erreichen um die 23 Grad.

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0: 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Im Studio Andreas Sommer.
1: Bundeskanzler Friedrich Merz ist überraschend zu einem Solidaritätsbesuch in Kiew eingetroffen. Begleitet wird er unter anderem von Wirtschaftsministerin Katharina Reiche und Vertretern deutscher Unternehmen. Bei den Gesprächen mit Präsident Wolodymyr Selenskyj soll es um weitere militärische Unterstützung gehen. Deutschland will unter anderem tausende Abfangdrohnen liefern und die gemeinsame Produktion weitreichender Waffen vorantreiben. Dafür sollen 1 Milliarde Euro aus bereits bewilligten Mitteln bereitgestellt werden. Trotz einer russischen Warnung vor Aufenthalten in Kiew hält Merz an seinem Besuch fest. Er sagte, die Ukraine brauche gerade jetzt die Unterstützung Deutschlands. Bundespräsident Frank-Walter Steinmeier hat beim zentralen Festakt zum Tag der deutschen Einheit in Bremen vor einer zunehmenden Bedrohung der Demokratie durch Extremismus gewarnt. Er rief dazu auf, demokratische Grundrechte zu verteidigen und forderte zugleich mehr Selbstkritik von der Politik. Steinmeier sagte, es gehe künftig um die Selbstbehauptung der Demokratie. Für Steinmeier war es die letzte Rede zum Tag der deutschen Einheit als Bundespräsident. Im März endet seine Amtszeit. Die Deutsche Bahn bietet ihr Familienticket künftig dauerhaft an. Für 99,99 Euro können 2 Erwachsene und bis zu 4 Kinder gemeinsam im ICE hin- und zurückfahren, inklusive Sitzplatzreservierung. Mehr als 200.000 Reisende haben das Ticket bereits genutzt. Am Tag der Deutschen Einheit haben in Berlin mehrere tausend Menschen gegen Aufrüstung und Krieg demonstriert. Die Polizei sprach von rund 5.800 Teilnehmern, die Veranstalter von mehr als 20.000. Die Demonstranten forderten unter anderem weniger Rüstungsausgaben und eine neue Friedensordnung in Europa.
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1: Heute zeigt sich zunächst ein dichter Wolkenhimmel. Später gibt es mehr Sonne als Wolken. Die Maxi-Werte erreichen heute um die 21 Grad. Abends liegen die Temperaturen zwischen 14 und 18 Grad. Nachts ist es klar. Die Werte gehen auf 10 Grad zurück. Morgen ist es den ganzen Tag eher sonnig als bewölkt, mit Höchstwerten um die 21 Grad.

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1: Im Studio Andreas Sommer.
2: Bundeskanzler Friedrich Merz ist überraschend zu einem Solidaritätsbesuch in Kiew eingetroffen. Begleitet wird er unter anderem von Wirtschaftsministerin Katharina Reiche und Vertretern deutscher Unternehmen. Bei den Gesprächen mit Präsident Volodymyr Zelensky soll es um weitere militärische Unterstützung gehen. Deutschland will unter anderem tausende Abfangdrohnen liefern und die gemeinsame Produktion weitreichender Waffen vorantreiben. Dafür sollen 1 Milliarde Euro aus bereits bewilligten Mitteln bereitgestellt werden. Trotz einer russischen Warnung vor Aufenthalten in Kiew hält Merz an seinem Besuch fest. Er sagte, die Ukraine brauche gerade jetzt die Unterstützung Deutschlands. Bundespräsident Frank-Walter Steinmeier hat beim zentralen Festakt zum Tag der deutschen Einheit in Bremen vor einer zunehmenden Bedrohung der Demokratie durch Extremismus gewarnt. Er rief dazu auf, demokratische Grundrechte zu verteidigen und forderte zugleich mehr Selbstkritik von der Politik. Steinmeier sagte, es gehe künftig um die Selbstbehauptung der Demokratie. Für Steinmeier war es die letzte Rede zum Tag der deutschen Einheit als Bundespräsident. Im März endet seine Amtszeit. Die Deutsche Bahn bietet ihr Familienticket künftig dauerhaft an. Für 99,99 Euro können 2 Erwachsene und bis zu 4 Kinder gemeinsam im ICE hin- und zurückfahren, inklusive Sitzplatzreservierung. Mehr als 200.000 Reisende haben das Ticket bereits genutzt. Am Tag der Deutschen Einheit haben in Berlin mehrere tausend Menschen gegen Aufrüstung und Krieg demonstriert. Die Polizei sprach von rund 5.800 Teilnehmern, die Veranstalter von mehr als 20.000. Die Demonstranten forderten unter anderem weniger Rüstungsausgaben und eine neue Friedensordnung in Europa.
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2: Heute zeigt sich zunächst ein dichter Wolkenhimmel. Später gibt es mehr Sonne als Wolken. Die Maxiwerte erreichen heute um die 21 Grad. Abends liegen die Temperaturen zwischen 14 und 18 Grad. Nachts ist es klar. Die Werte gehen auf 10 Grad zurück. Morgen ist es den ganzen Tag eher sonnig als bewölkt, mit Höchstwerten um die 21 Grad.
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1: Im Studio Andreas Sommer.
2: Bundeskanzler Friedrich Merz ist überraschend zu einem Solidaritätsbesuch in Kiew eingetroffen. Begleitet wird er unter anderem von Wirtschaftsministerin Katharina Reiche und Vertretern deutscher Unternehmen. Bei den Gesprächen mit Präsident Volodymyr Zelensky soll es um weitere militärische Unterstützung gehen. Deutschland will unter anderem tausende Abfangdrohnen liefern und die gemeinsame Produktion weitreichender Waffen vorantreiben. Dafür sollen 1 Milliarde Euro aus bereits bewilligten Mitteln bereitgestellt werden. Trotz einer russischen Warnung vor Aufenthalten in Kiew hält Merz an seinem Besuch fest. Er sagte, die Ukraine brauche gerade jetzt die Unterstützung Deutschlands. Bundespräsident Frank-Walter Steinmeier hat beim zentralen Festakt zum Tag der deutschen Einheit in Bremen vor einer zunehmenden Bedrohung der Demokratie durch Extremismus gewarnt. Er rief dazu auf, demokratische Grundrechte zu verteidigen und forderte zugleich mehr Selbstkritik von der Politik. Steinmeier sagte, es gehe künftig um die Selbstbehauptung der Demokratie. Für Steinmeier war es die letzte Rede zum Tag der deutschen Einheit als Bundespräsident. Im März endet seine Amtszeit. Die Deutsche Bahn bietet ihr Familienticket künftig dauerhaft an. Für 99,99 Euro können 2 Erwachsene und bis zu 4 Kinder gemeinsam im ICE hin- und zurückfahren, inklusive Sitzplatzreservierung. Mehr als 200.000 Reisende haben das Ticket bereits genutzt. Am Tag der deutschen Einheit haben in Berlin mehrere tausend Menschen gegen Aufrüstung und Krieg demonstriert. Die Polizei sprach von rund 5.800 Teilnehmern, die Veranstalter von mehr als 20.000. Die Demonstranten forderten unter anderem weniger Rüstungsausgaben und eine neue Friedensordnung in Europa.
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2: Heute zeigt sich zunächst ein dichter Wolkenhimmel. Später gibt es mehr Sonne als Wolken. Die Maxiwerte erreichen heute um die 21 Grad. Abends liegen die Temperaturen zwischen 14 und 18 Grad. Nachts ist es klar. Die Werte gehen auf 10 Grad zurück. Morgen ist es den ganzen Tag eher sonnig als bewölkt, mit Höchstwerten um die 21 Grad.
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1: Im Studio Andreas Sommer.
2: Bundeskanzler Friedrich Merz ist überraschend zu einem Solidaritätsbesuch in Kiew eingetroffen. Begleitet wird er unter anderem von Wirtschaftsministerin Katharina Reiche und Vertretern deutscher Unternehmen. Bei den Gesprächen mit Präsident Volodymyr Zelensky soll es um weitere militärische Unterstützung gehen. Deutschland will unter anderem tausende Abfangdrohnen liefern und die gemeinsame Produktion weitreichender Waffen vorantreiben. Dafür sollen 1 Milliarde Euro aus bereits bewilligten Mitteln bereitgestellt werden. Trotz einer russischen Warnung vor Aufenthalten in Kiew hält Merz an seinem Besuch fest. Er sagte, die Ukraine brauche gerade jetzt die Unterstützung Deutschlands. Bundespräsident Frank-Walter Steinmeier hat beim zentralen Festakt zum Tag der Deutschen Einheit in Bremen vor einer zunehmenden Bedrohung der Demokratie durch Extremismus gewarnt. Er rief dazu auf, demokratische Grundrechte zu verteidigen und forderte zugleich mehr Selbstkritik von der Politik. Steinmeier sagte, es gehe künftig um die Selbstbehauptung der Demokratie. Für Steinmeier war es die letzte Rede zum Tag der Deutschen Einheit als Bundespräsident. Im März endet seine Amtszeit. Die Deutsche Bahn bietet ihr Familienticket künftig dauerhaft an. Für 99,99 Euro können 2 Erwachsene und bis zu 4 Kinder gemeinsam im ICE hin- und zurückfahren, inklusive Sitzplatzreservierung. Mehr als 200.000 Reisende haben das Ticket bereits genutzt. Am Tag der Deutschen Einheit haben in Berlin mehrere tausend Menschen gegen Aufrüstung und Krieg demonstriert. Die Polizei sprach von rund 5.800 Teilnehmern, die Veranstalter von mehr als 20.000. Die Demonstranten forderten unter anderem weniger Rüstungsausgaben und eine neue Friedensordnung in Europa.
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2: Heute zeigt sich zunächst ein dichter Wolkenhimmel. Später gibt es mehr Sonne als Wolken. Die Maxi-Werte erreichen heute um die 21 Grad. Abends liegen die Temperaturen zwischen 14 und 18 Grad. Nachts ist es klar. Die Werte gehen auf 10 Grad zurück. Morgen ist es den ganzen Tag eher sonnig als bewölkt, mit Höchstwerten um die 21 Grad.

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1: Im Studio Andreas Sommer. Bundeskanzler Friedrich Merz ist überraschend zu einem Solidaritätsbesuch in Kiew eingetroffen. Begleitet wird er unter anderem von Wirtschaftsministerin Katharina Reiche und Vertretern deutscher Unternehmen. Bei den Gesprächen mit Präsident Volodymyr Zelensky soll es um weitere militärische Unterstützung gehen. Deutschland will unter anderem tausende Abfangdrohnen liefern und die gemeinsame Produktion weitreichender Waffen vorantreiben. Dafür sollen 1 Milliarde Euro aus bereits bewilligten Mitteln bereitgestellt werden. Trotz einer russischen Warnung vor Aufenthalten in Kiew hält Merz an seinem Besuch fest. Er sagte, die Ukraine brauche gerade jetzt die Unterstützung Deutschlands. Bundespräsident Frank-Walter Steinmeier hat beim zentralen Festakt zum Tag der Deutschen Einheit in Bremen vor einer zunehmenden Bedrohung der Demokratie durch Extremismus gewarnt. Er rief dazu auf, demokratische Grundrechte zu verteidigen und forderte zugleich mehr Selbstkritik von der Politik. Steinmeier sagte, es gehe künftig um die Selbstbehauptung der Demokratie. Für Steinmeier war es die letzte Rede zum Tag der Deutschen Einheit als Bundespräsident. Im März endet seine Amtszeit. Die Deutsche Bahn bietet ihr Familienticket künftig dauerhaft an. Für 99,99 Euro können 2 Erwachsene und bis zu 4 Kinder gemeinsam im ICE hin- und zurückfahren, inklusive Sitzplatzreservierung. Mehr als 200.000 Reisende haben das Ticket bereits genutzt. Am Tag der Deutschen Einheit haben in Berlin mehrere tausend Menschen gegen Aufrüstung und Krieg demonstriert. Die Polizei sprach von rund 5.800 Teilnehmern, die Veranstalter von mehr als 20.000. Die Demonstranten forderten unter anderem weniger Rüstungsausgaben und eine neue Friedensordnung in Europa.
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1: Heute zeigt sich zunächst ein dichter Wolkenhimmel. Später gibt es mehr Sonne als Wolken. Die Maxi-Werte erreichen heute um die 21 Grad. Abends liegen die Temperaturen zwischen 14 und 18 Grad. Nachts ist es klar. Die Werte gehen auf 10 Grad zurück. Morgen ist es den ganzen Tag eher sonnig als bewölkt, mit Höchstwerten um die 21 Grad.

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1: Im Studio Andreas Sommer.
2: Bundeskanzler Friedrich Merz ist überraschend zu einem Solidaritätsbesuch in Kiew eingetroffen. Begleitet wird er unter anderem von Wirtschaftsministerin Katharina Reiche und Vertretern deutscher Unternehmen. Bei den Gesprächen mit Präsident Wolodymyr Selenskyj soll es um weitere militärische Unterstützung gehen. Deutschland will unter anderem tausende Abfangdrohnen liefern und die gemeinsame Produktion weitreichender Waffen vorantreiben. Dafür sollen 1 Milliarde Euro aus bereits bewilligten Mitteln bereitgestellt werden. Trotz einer russischen Warnung vor Aufenthalten in Kiew hält Merz an seinem Besuch fest. Er sagte, die Ukraine brauche gerade jetzt die Unterstützung Deutschlands. Bundespräsident Frank-Walter Steinmeier hat beim zentralen Festakt zum Tag der deutschen Einheit in Bremen vor einer zunehmenden Bedrohung der Demokratie durch Extremismus gewarnt. Er rief dazu auf, demokratische Grundrechte zu verteidigen und forderte zugleich mehr Selbstkritik von der Politik. Steinmeier sagte, es gehe künftig um die Selbstbehauptung der Demokratie. Für Steinmeier war es die letzte Rede zum Tag der deutschen Einheit als Bundespräsident. Im März endet seine Amtszeit. Die Deutsche Bahn bietet ihr Familienticket künftig dauerhaft an. Für 99,99 Euro können 2 Erwachsene und bis zu 4 Kinder gemeinsam im ICE hin- und zurückfahren, inklusive Sitzplatzreservierung. Mehr als 200.000 Reisende haben das Ticket bereits genutzt. Am Tag der Deutschen Einheit haben in Berlin mehrere tausend Menschen gegen Aufrüstung und Krieg demonstriert. Die Polizei sprach von rund 5.800 Teilnehmern, die Veranstalter von mehr als 20.000. Die Demonstranten forderten unter anderem weniger Rüstungsausgaben und eine neue Friedensordnung in Europa.
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2: Heute zeigt sich zunächst ein dichter Wolkenhimmel. Später gibt es mehr Sonne als Wolken. Die Maxi-Werte erreichen heute um die 21 Grad. Abends liegen die Temperaturen zwischen 14 und 18 Grad. Nachts ist es klar. Die Werte gehen auf 10 Grad zurück. Morgen ist es den ganzen Tag eher sonnig als bewölkt, mit Höchstwerten um die 21 Grad.

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1: Im Studio Andreas Sommer.
2: Bundeskanzler Friedrich Merz ist überraschend zu einem Solidaritätsbesuch in Kiew eingetroffen. Begleitet wird er unter anderem von Wirtschaftsministerin Katharina Reiche und Vertretern deutscher Unternehmen. Bei den Gesprächen mit Präsident Volodymyr Zelensky soll es um weitere militärische Unterstützung gehen. Deutschland will unter anderem tausende Abfangdrohnen liefern und die gemeinsame Produktion weitreichender Waffen vorantreiben. Dafür sollen 1 Milliarde Euro aus bereits bewilligten Mitteln bereitgestellt werden. Trotz einer russischen Warnung vor Aufenthalten in Kiew hält Merz an seinem Besuch fest. Er sagte, die Ukraine brauche gerade jetzt die Unterstützung Deutschlands. Bundespräsident Frank-Walter Steinmeier hat beim zentralen Festakt zum Tag der deutschen Einheit in Bremen vor einer zunehmenden Bedrohung der Demokratie durch Extremismus gewarnt. Er rief dazu auf, demokratische Grundrechte zu verteidigen und forderte zugleich mehr Selbstkritik von der Politik. Steinmeier sagte, es gehe künftig um die Selbstbehauptung der Demokratie. Für Steinmeier war es die letzte Rede zum Tag der deutschen Einheit als Bundespräsident. Im März endet seine Amtszeit. Die Deutsche Bahn bietet ihr Familienticket künftig dauerhaft an. Für 99,99 Euro können 2 Erwachsene und bis zu 4 Kinder gemeinsam im ICE hin- und zurückfahren, inklusive Sitzplatzreservierung. Mehr als 200.000 Reisende haben das Ticket bereits genutzt. Am Tag der Deutschen Einheit haben in Berlin mehrere tausend Menschen gegen Aufrüstung und Krieg demonstriert. Die Polizei sprach von rund 5.800 Teilnehmern, die Veranstalter von mehr als 20.000. Die Demonstranten forderten unter anderem weniger Rüstungsausgaben und eine neue Friedensordnung in Europa.
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2: Heute zeigt sich zunächst ein dichter Wolkenhimmel. Später gibt es mehr Sonne als Wolken. Die Maxi-Werte erreichen heute um die 21 Grad. Abends liegen die Temperaturen zwischen 14 und 18 Grad. Nachts ist es klar. Die Werte gehen auf 10 Grad zurück. Morgen ist es den ganzen Tag eher sonnig als bewölkt, mit Höchstwerten um die 21 Grad.

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1: Im Studio Andreas Sommer.
2: Bundeskanzler Friedrich Merz ist überraschend zu einem Solidaritätsbesuch in Kiew eingetroffen. Begleitet wird er unter anderem von Wirtschaftsministerin Katharina Reiche und Vertretern deutscher Unternehmen. Bei den Gesprächen mit Präsident Wolodymyr Selenskyj soll es um weitere militärische Unterstützung gehen. Deutschland will unter anderem tausende Abfangdrohnen liefern und die gemeinsame Produktion weitreichender Waffen vorantreiben. Dafür sollen 1 Milliarde Euro aus bereits bewilligten Mitteln bereitgestellt werden. Trotz einer russischen Warnung vor Aufenthalten in Kiew hält Merz an seinem Besuch fest. Er sagte, die Ukraine brauche gerade jetzt die Unterstützung Deutschlands. Bundespräsident Frank-Walter Steinmeier hat beim zentralen Festakt zum Tag der deutschen Einheit in Bremen vor einer zunehmenden Bedrohung der Demokratie durch Extremismus gewarnt. Er rief dazu auf, demokratische Grundrechte zu verteidigen und forderte zugleich mehr Selbstkritik von der Politik. Steinmeier sagte, es gehe künftig um die Selbstbehauptung der Demokratie. Für Steinmeier war es die letzte Rede zum Tag der deutschen Einheit als Bundespräsident. Im März endet seine Amtszeit. Die Deutsche Bahn bietet ihr Familienticket künftig dauerhaft an. Für 99,99 Euro können 2 Erwachsene und bis zu 4 Kinder gemeinsam im ICE hin- und zurückfahren, inklusive Sitzplatzreservierung. Mehr als 200.000 Reisende haben das Ticket bereits genutzt. Am Tag der deutschen Einheit haben in Berlin mehrere tausend Menschen gegen Aufrüstung und Krieg demonstriert. Die Polizei sprach von rund 5.800 Teilnehmern, die Veranstalter von mehr als 20.000. Die Demonstranten forderten unter anderem weniger Rüstungsausgaben und eine neue Friedensordnung in Europa.
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2: Heute zeigt sich zunächst ein dichter Wolkenhimmel. Später gibt es mehr Sonne als Wolken. Die Maxiwerte erreichen heute um die 21 Grad. Abends liegen die Temperaturen zwischen 14 und 18 Grad. Nachts ist es klar. Die Werte gehen auf 10 Grad zurück. Morgen ist es den ganzen Tag eher sonnig als bewölkt, mit Höchstwerten um die 21 Grad.

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1: Im Studio Andreas Sommer.
2: Bundeskanzler Friedrich Merz ist überraschend zu einem Solidaritätsbesuch in Kiew eingetroffen. Begleitet wird er unter anderem von Wirtschaftsministerin Katharina Reiche und Vertretern deutscher Unternehmen. Bei den Gesprächen mit Präsident Volodymyr Zelensky soll es um weitere militärische Unterstützung gehen. Deutschland will unter anderem tausende Abfangdrohnen liefern und die gemeinsame Produktion weitreichender Waffen vorantreiben. Dafür sollen 1 Milliarde Euro aus bereits bewilligten Mitteln bereitgestellt werden. Trotz einer russischen Warnung vor Aufenthalten in Kiew hält Merz an seinem Besuch fest. Er sagte, die Ukraine brauche gerade jetzt die Unterstützung Deutschlands. Bundespräsident Frank-Walter Steinmeier hat beim zentralen Festakt zum Tag der deutschen Einheit in Bremen vor einer zunehmenden Bedrohung der Demokratie durch Extremismus gewarnt. Er rief dazu auf, demokratische Grundrechte zu verteidigen und forderte zugleich mehr Selbstkritik von der Politik. Steinmeier sagte, es gehe künftig um die Selbstbehauptung der Demokratie. Für Steinmeier war es die letzte Rede zum Tag der deutschen Einheit als Bundespräsident. Im März endet seine Amtszeit. Die Deutsche Bahn bietet ihr Familienticket künftig dauerhaft an. Für 99,99 Euro können 2 Erwachsene und bis zu 4 Kinder gemeinsam im ICE hin- und zurückfahren, inklusive Sitzplatzreservierung. Mehr als 200.000 Reisende haben das Ticket bereits genutzt. Am Tag der Deutschen Einheit haben in Berlin mehrere tausend Menschen gegen Aufrüstung und Krieg demonstriert. Die Polizei sprach von rund 5.800 Teilnehmern, die Veranstalter von mehr als 20.000. Die Demonstranten forderten unter anderem weniger Rüstungsausgaben und eine neue Friedensordnung in Europa.
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2: Heute zeigt sich zunächst ein dichter Wolkenhimmel. Später gibt es mehr Sonne als Wolken. Die Maxiwerte erreichen heute um die 21 Grad. Abends liegen die Temperaturen zwischen 14 und 18 Grad. Nachts ist es klar. Die Werte gehen auf 10 Grad zurück. Morgen ist es den ganzen Tag eher sonnig als bewölkt, mit Höchstwerten um die 21 Grad.

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1: Im Studio Andreas Sommer.
2: Bundeskanzler Friedrich Merz ist überraschend zu einem Solidaritätsbesuch in Kiew eingetroffen. Begleitet wird er unter anderem von Wirtschaftsministerin Katharina Reiche und Vertretern deutscher Unternehmen. Bei den Gesprächen mit Präsident Volodymyr Zelensky soll es um weitere militärische Unterstützung gehen. Deutschland will unter anderem tausende Abfangdrohnen liefern und die gemeinsame Produktion weitreichender Waffen vorantreiben. Dafür sollen 1 Milliarde Euro aus bereits bewilligten Mitteln bereitgestellt werden. Trotz einer russischen Warnung vor Aufenthalten in Kiew hält Merz an seinem Besuch fest. Er sagte, die Ukraine brauche gerade jetzt die Unterstützung Deutschlands. Bundespräsident Frank-Walter Steinmeier hat beim zentralen Festakt zum Tag der Deutschen Einheit in Bremen vor einer zunehmenden Bedrohung der Demokratie durch Extremismus gewarnt. Er rief dazu auf, demokratische Grundrechte zu verteidigen und forderte zugleich mehr Selbstkritik von der Politik. Steinmeier sagte, es gehe künftig um die Selbstbehauptung der Demokratie. Für Steinmeier war es die letzte Rede zum Tag der Deutschen Einheit als Bundespräsident. Im März endet seine Amtszeit. Die Deutsche Bahn bietet ihr Familienticket künftig dauerhaft an. Für 99,99 Euro können 2 Erwachsene und bis zu 4 Kinder gemeinsam im ICE hin- und zurückfahren, inklusive Sitzplatzreservierung. Mehr als 200.000 Reisende haben das Ticket bereits genutzt. Am Tag der Deutschen Einheit haben in Berlin mehrere tausend Menschen gegen Aufrüstung und Krieg demonstriert. Die Polizei sprach von rund 5.800 Teilnehmern, die Veranstalter von mehr als 20.000. Die Demonstranten forderten unter anderem weniger Rüstungsausgaben und eine neue Friedensordnung in Europa.
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2: Heute zeigt sich zunächst ein dichter Wolkenhimmel. Später gibt es mehr Sonne als Wolken. Die Maxiwerte erreichen heute um die 21 Grad. Abends liegen die Temperaturen zwischen 14 und 18 Grad. Nachts ist es klar. Die Werte gehen auf 10 Grad zurück. Morgen ist es den ganzen Tag eher sonnig als bewölkt, mit Höchstwerten um die 21 Grad.
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2: Im Studio Andreas Sommer. Bundeskanzler Friedrich Merz ist überraschend zu einem Solidaritätsbesuch in Kiew eingetroffen. Begleitet wird er unter anderem von Wirtschaftsministerin Katharina Reiche und Vertretern deutscher Unternehmen. Bei den Gesprächen mit Präsident Volodymyr Zelensky soll es um weitere militärische Unterstützung gehen. Deutschland will unter anderem tausende Abfangdrohnen liefern und die gemeinsame Produktion weitreichender Waffen vorantreiben. Dafür sollen 1 Milliarde Euro aus bereits bewilligten Mitteln bereitgestellt werden. Trotz einer russischen Warnung vor Aufenthalten in Kiew hält Merz an seinem Besuch fest. Er sagte, die Ukraine brauche gerade jetzt die Unterstützung Deutschlands. Bundespräsident Frank-Walter Steinmeier hat beim zentralen Festakt zum Tag der deutschen Einheit in Bremen vor einer zunehmenden Bedrohung der Demokratie durch Extremismus gewarnt. Er rief dazu auf, demokratische Grundrechte zu verteidigen und forderte zugleich mehr Selbstkritik von der Politik. Steinmeier sagte, es gehe künftig um die Selbstbehauptung der Demokratie. Für Steinmeier war es die letzte Rede zum Tag der deutschen Einheit als Bundespräsident. Im März endet seine Amtszeit. Die Deutsche Bahn bietet ihr Familienticket künftig dauerhaft an. Für 99,99 Euro können 2 Erwachsene und bis zu 4 Kinder gemeinsam im ICE hin- und zurückfahren, inklusive Sitzplatzreservierung. Mehr als 200.000 Reisende haben das Ticket bereits genutzt. Am Tag der Deutschen Einheit haben in Berlin mehrere tausend Menschen gegen Aufrüstung und Krieg demonstriert. Die Polizei sprach von rund 5.800 Teilnehmern, die Veranstalter von mehr als 20.000. Die Demonstranten forderten unter anderem weniger Rüstungsausgaben und eine neue Friedensordnung in Europa.
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2: Heute zeigt sich zunächst ein dichter Wolkenhimmel. Später gibt es mehr Sonne als Wolken. Die Maxi-Werte erreichen heute um die 21 Grad. Abends liegen die Temperaturen zwischen 14 und 18 Grad. Nachts ist es klar, die Werte gehen auf 10 Grad zurück. Morgen ist es den ganzen Tag eher sonnig als bewölkt, mit Höchstwerten um die 21 Grad.

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1: Im Studio Andreas Sommer. Bundeskanzler Friedrich Merz ist überraschend zu einem Solidaritätsbesuch in Kiew eingetroffen. Begleitet wird er unter anderem von Wirtschaftsministerin Katharina Reiche und Vertretern deutscher Unternehmen. Bei den Gesprächen mit Präsident Volodymyr Zelensky soll es um weitere militärische Unterstützung gehen. Deutschland will unter anderem tausende Abfangdrohnen liefern und die gemeinsame Produktion weitreichender Waffen vorantreiben. Dafür sollen 1 Milliarde Euro aus bereits bewilligten Mitteln bereitgestellt werden. Trotz einer russischen Warnung vor Aufenthalten in Kiew hält Merz an seinem Besuch fest. Er sagte, die Ukraine brauche gerade jetzt die Unterstützung Deutschlands. Bundespräsident Frank-Walter Steinmeier hat beim zentralen Festakt zum Tag der deutschen Einheit in Bremen vor einer zunehmenden Bedrohung der Demokratie durch Extremismus gewarnt. Er rief dazu auf, demokratische Grundrechte zu verteidigen und forderte zugleich mehr Selbstkritik von der Politik. Steinmeier sagte, es gehe künftig um die Selbstbehauptung der Demokratie. Für Steinmeier war es die letzte Rede zum Tag der deutschen Einheit als Bundespräsident. Im März endet seine Amtszeit. Die Deutsche Bahn bietet ihr Familienticket künftig dauerhaft an. Für 99,99 Euro können 2 Erwachsene und bis zu 4 Kinder gemeinsam im ICE hin- und zurückfahren, inklusive Sitzplatzreservierung. Mehr als 200.000 Reisende haben das Ticket bereits genutzt. Am Tag der deutschen Einheit haben in Berlin mehrere tausend Menschen gegen Aufrüstung und Krieg demonstriert. Die Polizei sprach von rund 5.800 Teilnehmern, die Veranstalter von mehr als 20.000. Die Demonstranten forderten unter anderem weniger Rüstungsausgaben und eine neue Friedensordnung in Europa.
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1: Heute zeigt sich zunächst ein dichter Wolkenhimmel. Später gibt es mehr Sonne als Wolken. Die Maxiwerte erreichen heute um die 21 Grad. Abends liegen die Temperaturen zwischen 14 und 18 Grad. Nachts ist es klar. Die Werte gehen auf 10 Grad zurück. Morgen ist es den ganzen Tag eher sonnig als bewölkt, mit Höchstwerten um die 21 Grad.
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